das war Lady Blackbird, für mich eine der besten Platten dieses Jahres. Eine unglaubliche Stimme. Wo wir bei unglaublichen Stimmen sind, hier kommt Gregory Porter.

Ja, das ist Nobaya Garcia mit dem Titelstück ihrer letzten EP The Source, allerdings im Remix von Markaia McRaven. Und dieser Markaia McRaven hat jetzt auch im nächsten Stück seine Finger im Spiel, denn das ist von seiner eigenen neuen EP auf Blue Note.

So, im Hintergrund schleicht sich gerade der Kölner DJ-Kollege Mr. Vasi an. Der hat eine sehr schöne Platte gemacht. Mit dem Titel Ultra Natural kann ich auch nur jedem empfehlen.

So, und damit wären wir auch schon wieder am Ende unserer heutigen Soulmates Show. Der letzte in diesem Jahr. Es geht weiter mit Soulmates wie üblich sonntags zwischen 18 und 20 Uhr am 2. Januar hier auf Stream.de Radio aus Düsseldorf. Bis dahin wünsche ich allen ein schönes Weihnachtsfest, guten Übergang ins neue Jahr und ich hoffe, wir hören uns im Januar wieder. Mein Name ist Thomas Buchen. Tschüss.

So, nächster Versuch. Ah, funktioniert, wunderbar. Ja, Dankeschön an Pato und Mr. Cat aus Prag. Erstmal. Die machen natürlich noch weiter. Was ich eigentlich sagen wollte, ist Damenwahl. Nein, Quatsch. Also, schon mal vormerken, es wird im Oktober am 18.10. nochmal einen Nighter hier im Gloria geben. Und könnt ihr euch schon mal rot im Kalender ankreuzen. Und ansonsten werden wir heute natürlich bis 5 Uhr machen. Wir haben ja Zeitverschiebung, aber wir machen trotzdem bis 5. Also bis 4. So, viel Spaß noch.

So, nächster Versuch. Ah, funktioniert, wunderbar. Ja, Dankeschön an Pato und Mr. Cat aus Prag. Erstmal. Die machen natürlich noch weiter. Was ich eigentlich sagen wollte, ist Damenwahl. Nein, Quatsch. Also, schon mal vormerken, es wird im Oktober am 18.10. nochmal einen Nighter hier im Gloria geben. Und könnt ihr euch schon mal rot im Kalender ankreuzen. Und ansonsten werden wir heute natürlich bis 5 Uhr machen. Wir haben ja Zeitverschiebung, aber wir machen trotzdem bis 5. Also bis 4. So, viel Spaß noch.

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0: So, jetzt fangen wir an. Jetzt fangen wir an. Ja. Ja, jetzt fangen wir an.
1: Es ist 20 Uhr und 24 Sekunden. Hier ist Radio Stream Day und Radio Stream Day Heimat mit eurer montagsabends Lieblingssendung Mi Hetz, Min Stadt, Min Leeches. Und am Mikrofon begrüßt euch ganz herzlich heute Abend hier, wo immer ihr uns auch zuhört, auf DAB Plus, über Web oder über App, begrüßt euch ganz herzlich der Stefan. Und ich habe zwei Gäste mir heute ins Studio eingeladen zu dem Thema CSD 2026, der jetzt am letzten Wochenende von Donnerstag bis Sonntag war. Und kein geringerer natürlich als der Vorstandsvorsitzende vom CSD und unser lieber Mitautor hier bei Radio Stream Day und Radio Stream Day Heimat, Kalle Wahle. Kalle, ich sehe, du hast die Äuglein ganz schön klein. Anstrengendes Wochenende. Hallo bei mir im Studio.
2: Schön hier zu sein, müde, aber glücklich.
1: Ja, und weiter habe ich den Michael Tanne-Dimmt hier, auch von Radio Stream Day, der alle vier Tage am Rheinufer gestanden hat, mit unserem Stand von Radio Stream Day viele Interviews geführt hat, auch auf der Bühne und viel in Kontakt eben mit den Menschen gekommen ist beim CSD Düsseldorf. Namen Michael.
3: Hallo Stefan, wobei ich muss das korrigieren, ich war nur drei Tage da.
1: Drei Tage ist schon ziemlich lange.
3: Auf der
1: lange.
3: Bühne, sondern neben der Bühne.
1: Neben der Bühne, aber...
3: Auf der Bühne mache ich keine gute Figur.
1: Ach, hör auf. Du siehst strahlend aus auf der Bühne, ne? Haben wir eben noch drüber gesprochen. Lass uns erstmal ein wenig Musik machen. Ich habe rausgesucht von der KG Regenbogen, die auch aufgetreten ist beim CSD Düsseldorf, die Farben des Lebens.

0: Die Farben des Lebens vom Regenbogen. Bunt sind die Farben des Lebens und wir bleiben bunt und laut, war auch das Motto des diesjährigen CSD 2026. Kalle, wie seid ihr auf den Namen des Mottos gekommen?
1: Ach, das Thema Motto ist immer eine schöne, lange Geschichte. Es werden nie wirklich Ideen geliefert, sodass der Kalle immer irgendwo sich wieder was ausdenken muss.
0: Ja, ich meine, du bist ja Motto-Ausdenker.
1: Ja, natürlich,
2: klar. Das ist doch dein Beruf.
1: Das ist ja die Karnevalsnase eben. Ne? Da ist man doch schon ein bisschen wacher. Nein, in diesem Jahr hatte ich nicht mehr wirklich so dolle Ideen. Ich hatte schon viele schöne vorher schon verpulvert und habe dann gedacht, das Karnevalsmotto von dieser Session war ja schon auch Möblive bunt, egal was könnt. Und ich sagte, das wäre eigentlich unseres. Und dann kam aber dazu noch die Tatsache, dass da in Berlin in irgendeinem Blättchen so ein Möchtegern-Redakteur, ich mache jetzt gar keine Werbung für dieses blöde Blatt, der meinte dann, also müsst ihr eigentlich immer so laut sein. So, also ich weiß nicht, ob er braun angehaucht war oder nicht. Und da habe ich dann gedacht, ey, wir bleiben bunt und laut und dann war das Motto geboren. Ich sage aber jetzt auch schon allen, die es hören oder nicht hören.
0: Grenzenlos bunt wird es nicht.
1: Ja, nein, ich möchte gerne Vorschläge für das nächste Jahr haben. Ich frage immer in die Community raus, habt ihr Ideen, liefert mir was und dann kommt immer noch nicht mal nichts. Ne? Ja. So, und dann stehe ich wieder alleine da und muss gucken. Es schimpft mich aber auch keiner mehr aus. Es sagt keiner mehr, du machst halt alles immer selber. Und bisher habe ich auch Glück gehabt. Die Mottos waren auch schon immer gut und umsetzbar eben auch. Ne?
0: Ja. Ja, du hast gesagt, du orientierst dich am Karneval, grenzenlos bunt für nächstes Jahr im Rennen drin.
1: Weiß ich noch nicht. Gucken, der Bund hatten wir ja jetzt. Ja. Ne, irgendwie. Man weiß auch nicht, wie die politische Entwicklung sich jetzt noch irgendwie wieder dreht, ob wir dann nochmal wieder gegen Braun und gegen diese ganzen rassistischen Sachen kämpfen müssen oder ob wir wieder mal was Nettes, so was Pauschales nehmen. Ja, müssen wir einfach mal sehen, ne?
0: Michael, ihr oder du warst mit Stream D, mit Kollegen von uns beim CSD mit einem eigenen Stand. Warum?
2: Naja, weil es sich erstens anbietet. Wir haben ja nun die direkte Nähe zum CSD über den Kalle und zweitens, weil es ein cooles Event immer ist, das halt wirklich viele Leute auf die Straße bringt. Und es ist für uns auch so ein Thema, dass wir sagen, das muss man einfach unterstützen, weil es geht ja da schon auch irgendwie um eine Sache. Also es ist jetzt nicht nur eine Party, sondern der CSD hat ja einen Grund. Mhm. Und das ist halt immer noch ein Punkt, den ich sage, den sollte man auch sehen. Also so schön die Party ist, es ist immer noch wichtig, dass man die Leute darauf aufmerksam macht.
0: Kalle, kannst du in zwei Sätzen zusammen sagen, was der Grund eigentlich oder die Grundlage oder die Gründung des CSD war, die Idee vom CSD?
1: Die Idee war geboren 1969 in New York in der Christopher Street in einer schwulen Kneipe, wo halt eben schon wieder eine Razzia war und Schwule und Transmenschen verhaftet werden sollten. Und da haben die sich gegen die Polizei aufgelehnt, haben damit Steine geschmissen und ich weiß nicht, da gibt es auch einen schönen Film von, der da so nachgestellt wurde. Und ab da waren dann doch die homosexuellen Menschen aufmüpfig auf der ganzen Welt. Und dann ging die Welle los tatsächlich. Das gibt es ja nur in vielen Ländern auch.
0: Seit wann gibt es den CSD in Düsseldorf?
1: Seit 2004. Es plätscherte anfangs so vor sich hin. Erstmal ganz viel Ungläubigkeit, wollen wir das auch. Köln war ja schon weit davor. Der erste war übrigens in Münster, der erste CSD. War in Münster tatsächlich. Und Köln, ja, dann wurde das ja immer größer, wobei die Kölner auch mal mit Bollerwagen angefangen haben, genau wie wir auch. Und dann steigerte sich das und ja, im Laufe der Jahre ist uns dieses Ding tatsächlich irgendwo so ganz heimlich unter der Hand zu einer der Großveranstaltungen in der Stadt Düsseldorf erwachsen. Ne?
0: Hast du schon einen Überblick, wie viele Besucher dieses Jahr da waren?
1: Ach Stefan, diese Zahl. Ob Rosenmontag in Köln oder in Düsseldorf oder wo auch immer.
0: Immer eine Million sind da.
1: Wer stellt sich an den Wegesrand und zählt die. Der erste Überblick war 6.000, dann hieß es auf einmal 8.000. Ich weiß es nicht. Irgendwo, es war eine Riesenmenge, wenn man wir sind ja auf dem ersten Wagen, wir haben einen Gästewagen, Karnevalswagen, wo wir Gäste mit spazieren fahren. Wenn du da hoch oben stehst und rückwärts über die Kö guckst und da hinten ist, weiß ich gar nicht, erst Wagen 4 von 11, die wir hatten, dann fragst du dich dann mal, wie weit soll das denn gehen? Also ich glaube, wir hatten zweimal die Kühe rauf und runter. stell dich mal dahin und zähl sie. Also, ist müßig irgendwie. Waren viele.
0: Übrigens soll ich dir noch schöne Grüße von der Sabine bestellen, die ganz froh war, dass sie mit auf deinen ersten Wagen durfte, weil ihr der Spiegel auf den Fuß gefallen war zu Hause und sie kaum noch laufen konnte und dann mit dir fahren durfte.
1: Ja.
0: Ne? Und Sabine sagte, bestell dem Kalle heute Abend schöne Grüße und nochmal ganz herzlichen Dank dafür, dass du sie aufgenommen hast in deinen Wagen.
1: Da kommt dann so das Herzelein von mir natürlich, wo ich dann, ich sah die da humpeln und ich sage, willst du nicht auf den Wagen kommen? War aber noch jemand auch von der Stadt Düsseldorf, von der ersten Gruppe. Der lief da mit dem Krückstock rum und sagt, ey, komm auf den Wagen. Da kann man mit kleinen Dingen einfach Gutes tun. Ne? Soll sich aber nicht rumsprechen, dass jetzt jeder irgendwie anfängt zu humpeln auf den Wagen. Will,
2: ne? Dann hast du nur noch Invaliden, die dir hinterherlaufen.
0: Das sah auch nicht gut aus heute bei Sabine, wie sie durch die Bezirksregierung gelaufen ist mit ihrem Fuß. Insofern,
1: Grüße, Sabine.
0: Schöne Grüße. Und ja, jetzt sind wir beim Thema Düsseldorf und wir hauen einfach mal raus das neue Lied von den Toten Hosen, die Hymne an Düsseldorf. Sie haben ja in den letzten, oder letzte Woche oder letzte, vorletzte Woche ihre ja vermutlich letzte Platte rausgebracht und für Düsseldorf eine Hymne geschrieben, die Toten Hosen, mit schönen Grüßen an Herbert aus Bochum. Und damit sind wir beim 1:1. In der Relegation haben wir es mit Fortuna ja nicht geschafft. Düsseldorf.

0: Ja, CSD 2026. Wir machen einen Rückblick auf die letzten 4 Tage hier bei Radio Stream Day und Radio Stream Day Heimat in der Sendung Mi Hetz, Min Stadt, Min Leaches. Michael, wie viele Leute kamen denn so an deinen Stand ran? Wie viele Karten bist denn losgeworden? Du warst ein fleißiger Kartenverteiler.
1: Oh, ich habe das nicht gezählt, wie viele Karten wir verteilt haben. Aber in der Zeit, wo es nicht geregnet hat, haben wir uns ja dann vor den Stand getraut. Und erstaunlicherweise muss ich sagen, die Quote, wo Leute abgelehnt haben, die war einstellig. Also die waren noch nicht mal 10%. Also es waren viele tolle Gespräche. Lustig waren dann auch so Leute, die dann gesagt haben, kenne ich schon, das ist dann immer sehr schön. Oder einer dann so, ja, ich komme aus Bochum. Dann sagte ich so, ja, Bochum ist halt schwierig, ne, weil bis Wattenscheid geht's noch, danach ist schwierig, dann wird's, also in der City von Bochum kannst du uns über DAB nicht mehr hören. Dann sagt er, nee, ich nutze das Stream und so. Das ist halt lustig. Also es ist halt schön, so ein Feedback von den Leuten zu kriegen. Aber ich habe die Karten nicht gezählt, ich kann es ehrlich sagen. Aber es waren schon einige.
0: Ja, ich denke mal, so Aktionen, wenn wir mit unserem Radio eben rausgehen, raus aus dem Studio vor Ort, bringt viel, uns bekannt zu machen. Vielleicht kann man schon mal so einen Vorblick geben. Wo findet man uns noch dieses Jahr in Düsseldorf, wenn man mal die Moderatoren, die ja hinter Mikrofon sehen, live sehen will und Radio Stream Day eben live, Aug in Aug mal ja, treffen möchte?
1: Ja, das Problem ist natürlich, dass wir ja so ein wilder, verrückter Haufen sind. Das heißt, ich weiß es gar nicht alles, aber was ich weiß, ist auf dem, ich sag jetzt mal Kulinarik-Festival, auf der Kö ist wohl geplant, dass wir da sind. Das macht allerdings die Bonasera Düsseldorf-Redaktion, aber das sind ja auch wir mit dabei. Dann ist das Goldsheim-Fest geplant, dass wir da sind, und am Bütchentag sind wir auch sehr rege. Da haben wir einen Stand hier an dem Bütchen sozusagen am Ende von der Hüttenstraße. Mhm. Und es ist wohl auch geplant, dass wir so ein bisschen die fliegenden Reporter sind und einige Bütchen besuchen und dann da vor Ort sind. Das sind so die mir jetzt einfallen, wo ich das weiß. Aber ich befürchte, oder was heißt, ich hoffe, dass es noch mehr sind.
2: Kalle, haben wir bei der großen Kirmes nichts?
1: Oh, das, gut, dass du das gerade ansprichst. Das habe ich mit der Jasmin Hutchins angesprochen. Sie hatte mich eigentlich angesprochen, gefragt, ob wir da nicht was machen wollen. Daraufhin hatte ich ihr gesagt, ja, mir fehlt da so ein bisschen den Kontakt. Sie wollte mir da was zuschicken.
0: Vielleicht mal den Olli Wilmering ansprechen.
2: Ja, jetzt sagst du es tatsächlich. Ich habe tatsächlich auch gestern darüber nachgedacht, dass wir mit dem CSD noch mal etwas sichtbarer werden. Ich weiß natürlich, dass in dem einen oder anderen Zelt die Regenbogenfahnen hängen, aber ich weiß gar nicht, ob der Olli da, der hatte voriges Jahr unsere Band oder die Band Zeitflug da, die auch immer beim CSD sind. Aber ich weiß nicht, ob er jetzt da so eine Action haben will, dass wir vielleicht nochmal die Banner aus unserem Container holen und da aufhängen, dass man einfach da nochmal CSD-Sichtbarkeit zeigt. Da ist der Olli ja auch sehr gut mit uns zu Fuß, mit den Schaustellern sowieso. Aber das müsste man nochmal ganz schnell
1: ja, wobei, irrigieren. Ich hatte auch mit dem Olli gesprochen, der sagte, bei den Sebastian-Stützen, da hätte er nicht so viel Kontakte oder nicht Kontakt ist falsch, nicht so viel mitzureden wie bei den anderen. Also ja, bei den anderen Veranstaltungen könnte er mehr mitreden. Da ist es tatsächlich so, dass es wohl die Sebastian-Stützen mehr oder weniger organisieren und man mit denen reden muss.
2: Ja, die große Kirmes ist die Veranstaltung der Sebastianer. Das ist keine Veranstaltung von Schaustellern. Die kleinen Kirmes, die Osterkirmes und die Herbstkirmes, diese Dinge, die organisieren die Schausteller selbst. Die zahlen da auch die Platzgebühren und die Mieten. Auf der Rheinkirmes ist das anders. Das ist also dann tatsächlich unter der Hoheit der, was ist das, Stefan, du kriegst ja auch aus
0: dem Ach, 13, 16er, ja, so alt sind die schon.
2: Anno Pief.
0: Ja, Anno Pief, ne? Also der Präsident ist kurz danach geboren worden.
1: Ja, also man könnte es überlegen, tatsächlich was auf der Kirmes zu machen. Ich bin dem immer sehr aufgeweckt gegenüber und ich finde das immer gut, weil du hast es gerade schon gesagt, das ist halt schön, wenn auch wir mal so den Kontakt zu den Menschen da draußen, weil so nur über Mikrofon und Kopfhörer oder so ist halt immer.
0: Ja, vielleicht könnte man so einen Tag mal in der Woche nehmen, so einen Donnerstag, Mittwoch oder einen Donnerstag, wo es eben nicht gerade das Partywochenende ist, um da einfach mal 2 Stunden Radio von der Kirmes zu senden.
2: Es gibt ja auf der Kirmes tatsächlich an den Tagen, wo es da richtig brummt, schon auch immer einen Tag für bestimmte Leute. Also ein Tag ist natürlich der Pink Monday, das ist schon klar. Aber danach gibt es noch den Tag der Karnevalisten, der ist Dienstag, das weiß ich natürlich als Rot-Weißer. Dann gibt es auch noch einen Tag der Stadtverwaltung, wo die Verwaltung, glaube ich, frei hat und dann auf die Kirmes gehen kann.
0: Das ist meistens der Montag gewesen, zumindest damals.
2: War das auch Montag?
0: Ja, also ich weiß, wir hatten damals Montags frei, da gab es ja den Pink Monday noch nicht so.
2: Oder wer sich trifft.
0: Ja, wir hören uns mal um.
2: Also. Ja, wenn wir wollen, dass Herr Wilmering sich jetzt dann vielleicht mit beteiligt, können wir jetzt ja mal kontrollieren, ob der heute zuhört, wenn wir gleich eine WhatsApp kriegen.
1: Wenn der Olli schreibt, was redet der da? Meinst du, wir sollten so sagen, also wenn du dich innerhalb von 10 Minuten meldest, kriegst du 10% Rabatt. Wenn es nur 9 Minuten sind, dann sind es nur 9%. Und wenn du leider nur in der letzten Minute nur 1% Rabatt.
2: Oliver Wilmering, bitte melden.
0: Bitte melde dich. Ja, wir machen mal kurz Musik. Du hast eben davon gesprochen, du hast mit Jasmin gesprochen und Jasmin lege ich jetzt auf. Jasmin Hutchins, die beste Zeit ist jetzt.

0: Sets. Die beste Zeit ist jetzt und die beste Zeit war in den letzten 4 Tagen am Rheinufer in Düsseldorf und in den anderen Veranstaltungen hier im Grafen im Tor 3 beim CSD Düsseldorf 2026. Ja, wir hatten gerade davon gesprochen, wir haben uns vom Radio auch dort sehen lassen und der Ralf hat Interviews geführt. Sollen wir einfach mal reinhören?
1: Ja.
2: Ja, hi, du bist hier am Stand von StreamD. Wie war der CSD für dich bisher und wie heißt du mit Vornamen?
3: Ich bin Ivi und der CSD war einfach mega dieses Jahr, besser als letztes Jahr.
2: Ja, cool. Und hast du irgendwie einen Lieblingssong, den du am liebsten auf dem CSD hörst oder schon gehört hast?
3: Ja, Born This Way von Lady Gaga.
2: Ja, sehr gut. Dann spielen wir den die Tage für dich im Radio. Ich kann dir leider noch keine ganz genaue Zeit sagen, aber wir machen auf jeden Fall eine CSD-Nachlese und hört mal rein bei uns. Entweder Streaming oder auf DRB Plus, wenn ihr ein modernes Radio habt.
0: Ja, der Tag ist heute. Wir haben es rausgesucht. Born This Way von Lady Gaga. Und wir hauen ihn einfach jetzt rein.
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0: This Way, Lady Gaga. Und damit haben wir einen Musikwunsch erfüllt vom CSD 2026. Michael, du wolltest noch ein Wort zu Jasmin sagen, die wir eben gespielt haben. Und die große Kirmes, was wir zum Thema hatten.
1: Ja, genau. Und zwar hatte Jasmin ja erzählt, dass sie so eine Art, also sie hat dort eine Bühne und macht dort mit Nachwuchssängern eine Art Talentshow, weil sie jetzt auch ihr wichtig ist, dass der Nachwuchs gefördert wird. Ich habe es gerade versucht rauszufinden, genau wann das ist. Ich habe es nicht geschafft via Google. Blöderweise ist das Interview auf einem anderen Notebook. Das heißt, dass ich kann es jetzt auch nicht.
0: Du wolltest in einer anderen Sendung spielen und nicht bei uns abspielen.
1: Nee, das hat damit nichts zu tun, sondern ich habe es tatsächlich irgendwo so nicht wahrgenommen. Ich könnte, theoretisch müsste gleich mal schauen. Vielleicht finde ich es über einen über ein Zwangsrecording, was wir ja haben, dann muss ich das gleich mal. Ich versuche es mal gleich.
2: Wir probieren alle möglichen Kanäle. Ich habe die Jasmin gerade versucht anzurufen. Die geht nicht ans Telefon.
0: Was?
2: Vielleicht klingelt gleich mein Telefon hier.
0: Lass mal Stefan anrufen.
2: Ich von Jasmin. Keine, was willst du?
1: Ich gehe doch eine Nachricht.
2: Dann erfahren wir es. Genau, ich schreibe dir meine WhatsApp-Nachricht.
0: Ja, wir haben noch ein weiteres Interview da mit einem Musikwunsch. Wir hören einfach mal rein.
3: Hallo, willkommen am Stand von Stream.de hier auf dem CSD Düsseldorf. Wie ist dein Name?
4: Carina ist mein Name.
3: Ja, wir haben gerade schon ein Interview geführt, fand ich sehr lustig. Wir interviewen uns jetzt gegenseitig und wir stehen hier gerade so ein bisschen im Regen unter unserem Zelt und da haben wir ein bisschen Zeit zum Plaudern. Wie ist denn so deine Erfahrung hier auf dem CSD gewesen? Warst du bei der Demo auch dabei?
4: Genau, ich bin die ganze Demo mitgelaufen mit der Hochschule Düsseldorf zusammen und die Stimmung war super, trotz bisschen schlechtem Wetter. Das ist mein erster CSD in Düsseldorf, dementsprechend sammle ich noch so Erfahrungen, aber ist auf jeden Fall sehr schön hier.
3: Und du bist ja auch in Sachen Interview unterwegs. Magst du dazu einen Satz sagen, was du eben mit mir gemacht hast?
4: Genau, also ich mache im Rahmen eines Seminars für mein Pädagogikstudium Interviews zum Thema Queerness in der Kindheit und versuche so ein bisschen was dazu zu lernen.
3: Ja, das hat auch viel Spaß gemacht. Das bringt einen ja selbst auch immer wieder zum Nachdenken. Jetzt hast du noch die Gelegenheit, einen Lieblingssong zu nennen, der vielleicht einen Bezug zum CSD hat?
4: Nicht unbedingt zum CSD, es ist ein toller Song, Resurrection by Erection von Powerwolf. Und ich würde gern in dem gleichen Atemzug meinen Schatzi Pupsi Daniel grüßen.
3: Ja, wunderbar. Dann vielen Dank, dass du da warst und hab noch viel Spaß auf dem CSD.
4: Ja, vielen Dank, gleichfalls.
0: Dann wollen wir natürlich auch Schatzi Pupsi grüßen mit dem Lied von Powerwolf. So, jetzt muss ich mal gucken. Resurrection by Erection. Also Powerwolf, ich hoffe, Spusi, Schatzi, Schmusi, Erection ist da.

0: Ja, hi, willkommen auf dem Stand von Stream.de hier auf dem CSD. Wie ist dein Name?
1: Ich heiße Patrick.
0: Ja, hallo Patrick, willkommen. Wir haben uns hier im Regen ein bisschen unter dem Pavillon vom Stream.de Radio geflüchtet und deshalb bist du hier gelandet. Wie war bisher deine Erfahrung hier auf dem CSD? Du warst auch bei der Demo dabei, ne?
1: Ja, ich war bei der Demo dabei und bin die auch komplett mitgelaufen.
0: Ja, sehr gut. Und hast du schon Eindrücke gesammelt? Wie ist sonst so deine Eindrücke vom CSD?
1: Ich finde die Eindrücke vom CSD immer spannend, vor allem wenn man an unterschiedlichen Orten ist.
0: Ja, sehr schön. Hast du auch einen Lieblingssong, den wir dann vielleicht noch spielen können?
1: Ja, von Kerstin Ott, Regenbogen.
0: Okay, dann werde ich das meinem Kollegen sagen und wenn er das in seinen Rückblick vom CSD einbaut, dann kannst du vielleicht deinen Lieblingssong

0: Das waren unsere Interviews vom CSD und sicherlich, wenn das Wetter besser ist und ich mich nicht so krank fühle, bin ich nächstes Jahr mit dabei und werde auch noch ein paar Interviews reinholen. Aber wir sind
1: notier
0: ja...
1: Notier dir den Termin bitte, ja?
0: Ja,
1: da sag ich nächstes Jahr wieder, ich habe nicht gewusst.
2: Ja, wann ist denn der Termin?
1: Mein Oberbürgermeister hat mir vor 4 Jahren versprochen, dass wir immer am Wochenende von Leichnam jetzt den CSD haben, wo sich die Menschen das merken können.
2: Bist du dir sicher, dass du diesen Termin haben möchtest?
0: Bist du sicher, dass der Oberbürgermeister noch ist?
2: Nee, das nicht, sondern ich hatte mit einem Fotografen dort gesprochen und er sagte direkt, ja, ist ja klar, dass schlechtes Wetter ist. Ne? Ich so, warum? Und er, es ist Rock am Ring. Rock am Ring ist ein Garant dafür, dass du schlechtes Wetter hast. Also ich weiß nicht, ob das clever ist, immer zu dem Rock am Ring, weil da hast du einen Garant für schlechtes Wetter.
1: Michael, wir kriegen in Düsseldorf kein festes Wochenende. Ich habe es anfangs versucht mit den entsprechenden Stellen, dass wir das erste Wochenende im Juni bekommen. Je nachdem, wie Ostern fällt, wie halt eben der christliche Kalender ist, wie die Feiertage fallen, ist an diesem ersten Wochenende im Juni immer irgendwas. Also sei es der Japantag oder wie auch immer. Für dieses Jahr hatten wir den Termin bestätigt bekommen und dann kam dann von Christian Zaum, unserem Dezernenten für Ordnungsamt und diese Sachen, kam dann nochmal eine Mail zwischendurch, beziehungsweise eine WhatsApp. Kalle, veröffentliche den Termin mal noch nicht. Wir müssen dann noch was klären. Liebe Grüße aus Tokio. Wo ich gesagt habe, was macht er mit den Japanern jetzt schon wieder? Irgendein Blödsinn, dass der Japantag an dem Wochenende sein

0: sein soll. Düsseldorf hat halt einfach zu viele Feste und Festivals. Wir haben keine Termine genug.
1: Dann musst du halt dafür sorgen, dass Rock am Ring verschoben wird.
2: Der Rock am Ring
3: sehr ist, optimistisch.
2: Nein. Rock am Ring ist ein Garant für schlechtes Wetter.
0: Du, aber tatsächlich habe ich, jetzt wo dieses Stichwort gibst, habe ich tatsächlich in den Anfängen, als ich da loslegte vor Jahren, habe ich eine liebe Freundin gehabt, die im Rat war. Gott hab sie selig, leider Gottes, die Moni Lehmhaus, die hat gesagt, Kalle, mach das Wochenende CSD, egal wann du willst, nur nicht, wenn Bücherbummel ist, die haben immer Regen.
1: Nee, wobei, das stimmt nicht,
0: Bücherbummel war
1: diesmal Bombenwetter.
0: Ja, wir hatten damals auch mal mit dem Bücherbummel zusammen und da habe ich gesagt, so, jetzt habt ihr endlich mal schönes Wetter. Ja, man weiß es einfach nicht.
1: Nein, kannst du ja nicht wissen. Es soll ja auch mal Rock am Ring ohne Regen gegeben haben. Ich kann mich nicht dran erinnern, aber ich bin mir sicher in der Geschichte, wenn man nachschaut,
3: aber
1: wenn man
3: einen glaub, Film. Rock am Ring ohne Regen ist nicht Rock am Ring.
0: Ja, genau. Ja, aber Kinders, wir haben hier auch Partner gehabt am Anfang, wenn es um Standgebühren war von den Gastronomen, die dann sagten, was ist, wenn schlechtes Wetter ist? Du hast nie eine Garantie. Die Kölner Kollegen haben in den letzten 5 Jahren, glaube ich, 3-mal eine Sturmwarnung gehabt und in einem Jahr war wirklich die Bühne weggeschwommen, weil so schnell hatten die das Zeug nicht weggeräumt und die mussten die Technik nachlegen, weil es war alles versaut und die hatten, glaube ich, 4 Stunden am Primetime Samstag kein Programm. Die Künstler saßen im Backstage, also Marie-Louise Nikuta damals noch, die sagte, ich weiß nicht, ob ich heute noch singen kann, aber ich warte mal auf, vielleicht komme ich noch dran. So, also da hast du die Künstler da natürlich sitzen von 4 Stunden und die Bühne ist tot, ne? Also im Juli, also wo man meinen könnte, da ist schön Wetter.
1: Naja, ich habe es ja live mitgekriegt bei dir, als ich praktisch Technik gemacht habe mit hinter der Bühne für unseren Sender. Das war sehr interessant. Ich hatte ein Video gemacht, da war noch trocken, vor der Bühne knüppelvoll. Dann fing es an zu regnen. Die Bühne stand gefühlt zumindest der erste Meter komplett unter Wasser. Und ein Großteil der Leute war dann auch weg. Es war nur noch die Hardcore da. Dann so nach einer Viertelstunde hat der Regen aufgehört und der Platz war wieder voll. Da habe ich nur gedacht, nicht schlecht. Also ich meine, klar, die haben sich nicht nass regnen lassen, aber sobald das Wetter wieder besser war, waren die Leute wieder da.
3: Alle versteckt cool. Unter der Kniebrücke, ne?
1: Ja, vermutlich. Aber da war's, muss ich sagen, das war toll. Da habe ich gesagt, boah, krass, die sind einfach alle wieder zurückgekommen.
0: Schon gut, ja klar, natürlich. Da hast du natürlich als Veranstalter immer irgendwo Muffensausen, wenn da tatsächlich jetzt eine Stunde regnet, dann sind sie weg. Ne? Aber das ist ja bei jedem Festival so.
3: Ja, eine Kirmes
0: ja auch.
3: Kommen wir mal aufs Datum zu sprechen. Jetzt haben wir so oft von Fronleichnam gesprochen. Die anderen wissen gar nicht, wann Fronleichnam ist. Ich kann ja sagen, das ist 40 plus 10 Tage nach Ostern und Ostern ist nächstes Jahr etwas früher wieder. Ne?
0: Ach, jetzt hast du aber die ganz lockere Variante gewählt. Also das ist Ende Mai. 30. Mai ist, glaube ich, unser CSD-Freitag oder so.
3: Ja, also Ende Mai ist dann der CSD 27, kurz nach der Relegation von Fortuna um den Aufstieg.
0: Stefan, hallo. Der Torhüter geht jetzt auf.
3: Aber wir finden schon irgendwie 11 Mann zusammen, die spielen können.
0: Apropos Fortuna, die waren dabei. Das ist ja auch eine
3: die 11 Mann, die noch durch.
0: Eine wundersame Geschichte. Ich hatte mit Fortuna vor Jahren schon mal gebuhlt, ob der Karnevalswagen, der Rosenmontag ja nun zieht, dabei sein könnte. Voriges Jahr hatte man sich entschlossen, wir machen es. Da stand die Kiste aber in der äußersten Ecke von der Wagenbauhalle. Das heißt, wir hätten vorher 10, 15 Wagen rausziehen müssen. Da war das zu umständlich. Dieses Jahr hat man nach Rosenmontag dann gleich oder am Rosenmontag den Wagen vorne an in die kleine Nebenhalle in das Zelt gestellt, dass die am 6. Juni rausziehen kann. Und dann steigt Fortuna ab. Und dann hat man überlegt, ist das wirklich so gut? Abgesehen davon haben wir keine Kohle für die Startgebühr. Hätte ich ihn ja noch erlassen. Aber ja, es war einfach eine unglückliche Situation, ja. Wo ich auch letztlich gedacht habe, dann kommen die Hater wieder um die Ecke und sagen, sind zu doof zum Fußballspielen und aber hier laufen sie mit den Schwulen rum. Es war schon gut, dass der Wagen dann stehen geblieben ist. Aber die Fußgruppe war da und auch die DEG, die ja auch Rosenmontag jetzt mit an dem Wagen beteiligt war. Frieder Feldmann, liebe Grüße, falls du zuhörst. Der hat mir heute auch schon geschrieben, dass es riesig Spaß gemacht hätte. Da hat es aber auch einen Shitstorm gegeben. Als die DEG veröffentlicht hatte, wir sind dabei, hat es auch schon Prügel gegeben von irgendwelchen, solche Nasen, die halt eben, weiß ich nicht, eine Pflanze oder ihr Tier im Profilbild haben, wo sie sich einfach verstecken mit großer Klappe und und braunen Sprüchen, die schießen natürlich dann auch dagegen, ne? Klar. Ja. Aber Fortuna und DEG waren dabei, also das war schon schön.
3: Ja, du kommst, Gespräch eben Demo, wer dabei war. Du hast eine neue Demo-Leiterin, die hat uns auch hier geschrieben und schöne Grüße ans Studio gesendet. Ja, die, sie hört uns zu.
0: Die hat sich die Füße platt gelaufen, aber die hat vorher auch gesagt, Enki ist ja auch so eine Macherin. Also ja. Liebe Grüße, Schätzchen. Die ist so eine Macherin und wenn die sagt, ich tue das, dann hängt die sich auch rein. Das hat sie ja nun auch als Leitung seinerzeit in Gersheim schon bei den Veedelszügen gezeigt, dass sie es kann. Und da lag es natürlich nahe, sie zu fragen und sie war sofort bereit. Hatte ein tolles Team zusammengestellt aus alten Teilnehmenden und auch aus ihrem Freundeskreis. Hat das gut gemacht. Gut, ich habe mir da noch ein bisschen mitgemischt, so übergangsweise, weil Enki die Gruppen und Vereine so alle noch nicht kennt. Und wir haben es also in Blöcke eingeteilt. Also jedes Fahrzeug hatte eine Nummer und dahinter haben wir dann die Fußgruppen einsortiert. Und dadurch wusste eigentlich auch jeder, wer da so wann wo anzutanzen hat. Und das ist sehr, sehr gut gelungen. Und ja, Enki hat auch einen sehr guten Draht mit den Polizisten gehabt, mit der Leitung der Demo. Das hat alles super geklappt. Und da muss man einfach auch sagen, ja, die Polizei hat natürlich ihren Spaß daran, wenn die jetzt nicht so eine Demo leiten müssen oder betreuen müssen, wo also nur Hass und Kontra ist, wenn irgendwelche Menschen gegen etwas protestieren. Wir protestieren ja eigentlich für etwas und da weiß ich auch von der einen oder aus alter Zeit, dass der ein oder andere Polizist Anfang des Jahres schon gesagt hat, wann ist CSD, da hätte ich gerne Dienst, weil das ist einfach lustig und auch völlig problemlos, ne?
3: Ja, Enki, schöne Grüße hier vom Studio an dich. Du bist zu Hause, ihr hört zu, deine Frau und du. Und nochmal herzlichen Glückwunsch natürlich auch zur Hochzeit für euch und alles Gute für euch. Und ja, wir machen mal ein bisschen Musik und zwar ein Lied 1000 Menschen, nee 100 Menschen. Ne?
0: 100% Mensch.
3: 100% Mensch, ja, ich kann es nicht so genau lesen, weil das ist ein Sonderzeichen, was nicht richtig vom Computer umgesetzt wurde. Deswegen wusste ich nicht, ob es 1000, 100, aber es ist ein Prozentzeichen. 100% Mensch.

0: 100% Mensch, Kalle, die Geschichte zu dem Lied, die hast du uns gerade hier erzählt. Erzähl sie den Hörern.
1: Das Motto 100% Mensch kam seinerzeit aus Dresden. Die hatten die Dresdner diese Idee. Und da war einer der Sänger aus der Community, Holger Edtmeier, gleich auf dem Plan und hat da also einen Song draus gemacht. Und dann wollte er nicht alleine singen und hat sich dann seine Kolleginnen und Kollegen rangeholt. Angefangen von Hella von Sinnen über halt eben auch Künstlerinnen und Künstler aus Düsseldorf. Käthe Köstlich war dabei und Steffi List und wer auch immer so in der Community immer auf den Bühnen unterwegs ist. Und Holger ist dann tatsächlich durch die Lande gereist und hat also in Studios und in Küchen und in Besenkammern die Einspielungen gemacht. Und die ganze Bande hat tatsächlich noch nie wirklich gemeinsam auf der Bühne gestanden. Also mal waren es 5, 6, 7. Und ansonsten war es auch 2 und 3, aber der Song hat natürlich eingeschlagen, weil wir sind alle 100% Mensch. Ob schwul, lesbisch, bi, trans, Mütter, Väter, was es alles so gibt, war das nicht Aljöft, ne? Sind wir wieder im Thema. Und das sollte dieser Song realisieren. Und ich spiele ihn immer sehr gerne auch in meinen Sendungen, weil besser kann man den Leuten noch nicht erklären, dass, worum es da geht eigentlich. Wir sind alle 100% Mensch, ne?
0: Auf jeden Fall. Kalle, CSD sieht man 4 Tage vor Ort hier in Düsseldorf. Wie viele Tage, Wochen, Monate bist du vorher dran, das zu organisieren, dass diese 4 Tage so funktionieren?
1: 361.
0: Die anderen.
1: Würde ich mal so sagen. Nach dem CSD ist vor dem CSD. Ja klar, haben wir natürlich jetzt schon wieder Ideen, was nicht so rund gelaufen ist, was wir nächstes Jahr besser machen wollen. Wir haben viele Bewerber aus dem Künstlerbereich, natürlich in der Warteschleife, die sich alle bei uns bewerben und gerne unser Bühnenprogramm bereichern wollen. Man kann nicht immer die gleichen nehmen. Man hat natürlich da so den einen oder anderen auf der Warteliste. Da habe ich aber auch noch nicht mehr so alles mit zu tun, weil da habe ich auch einen guten Helfer, der Jens, der aus dem Karnevalsbereich kommt und einfach Spaß hat. Der kam damals um die Ecke und meinte, ich würde da gerne mal mitmachen. Und der hat das mittlerweile gut im Griff und unter Kontrolle. Und die Künstlerinnen und Künstler haben auch ihren Spaß mit dem. Der sorgt für die Verträge und der sorgt auch nachher dafür, wenn die auf die Bühne gehen, dass also stilles Wasser für sie bereitsteht oder die Technik da ist oder Videos schon vorher da sind, die dann auf unserer LED-Wand gezeigt werden, wenn der entsprechende Künstler auf der Bühne ist. Also das läuft schon richtig gut und ja, wir planen natürlich jetzt auch, wen nehmen wir denn nächstes Jahr. Wir wollen nicht immer die gleichen nehmen, also manch einer, der dieses Jahr noch auf der Bühne war, wird nächstes Jahr nicht dabei sein. Da haben wir so ganz spezielle, da nenne ich jetzt tatsächlich Ikenna. Das ist ein junger Mann aus Afrika, der da auch geflohen ist, weil er sonst geköpft worden wäre. Es gibt ja immer noch 15 Länder auf der Erde, wo auf Homosexualität die Todesstrafe steht. Und der sieht aus wie Whitney Houston, hat also so eine Perücke, so eine wuschige, hat auch so ein Figürchen und vor allen Dingen die Stimme. Der singt wirklich live die Whitney Houston-Lieder. Und den kannst du aber auch nicht jedes Jahr nehmen, den muss man also alle 2 Jahre wieder. Und Düsseldorf hat sich riesig gefreut, als wir ihn gepostet haben, kam dann gleich wieder, hey, endlich kommt die wieder. Und er ist einfach auch ein lieber Kerl, also man hat ihn gerne im Backstage auch um sich rum. Kann ich eine kleine Anekdote dazu erzählen? Ich hatte das meiner alten Tante, die am Mittwoch 90 wird, gesagt, du könntest mal noch Whitney Houston gucken live. Und sie hat sich da wirklich neben die Bühne gestellt und zugeguckt. Und wir haben nachher ein Selfie mit ihr gemacht, mit Ikenna. Da hat sie sich natürlich drüber gefreut. Und da war Ikenna auch sofort bereit. Also ich dachte, wir haben hier so eine alte Lady. Ja klar, machen wir ein Selfie mit der. So, also es gibt da tolle Künstlerinnen und Künstler, wo man sagt, hättest du eigentlich gerne jedes Jahr, aber kann man nicht machen. Ich weiß auch nicht, was wir nächstes Jahr für ein Bühnenprogramm haben werden. Eine Wahl steht auch, glaube ich, nicht an. Also wieder kein...
0: Oh, doch, Landtagswahl ist da.
1: Die ist aber dann durch.
0: Mai, stimmt, die könnte Anfang Mai sein, ja.
1: Ja, die ist dann durch. Also da haben wir dann auch nicht die Befürchtung, dass wir wieder zu viel Menschen auf der Bühne haben, die quasseln. Weil da heißt es im Backstage dann auch schon irgendwie immer, die quatschen uns wieder den Platz leer. Du merkst das schon, du kannst es beobachten. Das ist wie schlechtes Wetter oder Politgequatsche. Dann ist der Platz erstmal leer und dann kommen sie nachher wieder. Das wollen sie alle nicht hören. Also es sind sehr, sehr viele, die kommen schon wegen der Show und der Musik und der Acts. wo man also mit hüppen und singen kann. Ne?
2: Ich fand die Idee, dass die alle da einen Stand haben und dann, wenn man dann sich so einen Politiker mal anschauen und füttern möchte, dann kann man ja zu deren Stand gehen.
1: Das ist richtig, genau. Dafür sind sie ja da und ja, die wollen natürlich die große Bühne haben und sich der gesamten Menschheit da präsentieren. Aber wie gesagt, wenn es natürlich ein Problem zu diskutieren gibt, ja, aber wie gesagt, ja, dann wir quatschen den Platz leer. Ne?
0: Ja, gucken wir nochmal zurück auf den letzten CSD. Was war denn für dich das Highlight dieser vier Tage?
1: Oh Mann, ja, da hat es tatsächlich am Sonntagmittag den Volltreffer gegeben. Ich bin ja auch so ein Seelchen und kann ja auch meine Gefühle zeigen. Ich habe tatsächlich CSDs gehabt, wo ich glücklich war, dass es gut gelaufen war, wo das Team funktioniert hat, wo ich sonntags abends so beim Finale, beim Ende da gesessen habe und ein Tränchen weggedrückt habe, dass das alles so toll war und dass ich so glücklich bin. Und da hat mich dieses Jahr tatsächlich dann ein Duo, was ich in der Woche vorher gefunden hat. Das heißt, sie kannten sich natürlich, aber sie haben in der Woche davor kurz mal ein bisschen geprobt. Das ist einerseits unser Ralf Schüller von den Jolly Families.
0: Jollies.
1: Von den Jollies, jo, klar.
0: Entschuldigung.
1: Von den Jollies. Ralf singt ja auch Musicals. Den hatte ich auch schon mal hier in der kompletten Sendung bei mir, damals sonntags sogar. Und der Guy Van Damme, der beim König der Löwen tatsächlich der Simba war, die beiden haben wir dann zusammengebracht und die haben am Sonntagmittag dann da diesen Song aus König der Löwen gesungen und danach auch noch aus Cats. Da habe ich auf dem Johannes-Rau-Platz gestanden und mir sind die bitteren Tränen gelaufen, weil ich einfach voll gerührt war, dass alles so toll war und die beiden so harmonisch diese Songs gesungen haben. Aber der ganze Platz war auch, die haben alle mit Tempotaschentüchern rumgefischt. Das war
0: schon sehr ergreifend. Ich habe gedacht, der hat hier regnet, das war so nass am Boden.
1: Nein, das war echt so viel Gefühl, wo man dann einfach auch nicht mit rechnet. Es war ein Programmpunkt, der G und der Ralf singen. Aber dass das der Volltreffer ist, hätte ich also im Vorhinein im Leben nicht geglaubt. Aber es war wahrscheinlich die Situation einfach, wir waren fast durch. Wir hatten ja sonntags auch das Experiment jetzt mal gewagt, schon um 11 Uhr anzufangen. Wir haben ja sonst erst immer nachmittags um 2 Uhr angefangen. Und letztendlich war es dann auch die richtige Entscheidung. Wir haben Chöre eingeladen, wir haben die Tänzer vom TSC Kontakt auf den Sonntag gesetzt, die zum Mitmachtanzen bewegt haben. Und es waren tatsächlich auch sonntags Menschen da, die waren vorher nie da. Die wären nicht zum CSD gekommen. Ich denke, da hat die Presse auch gut mitgewirkt, dass man da einfach ja was anderes hat. Und die Chöre selbst auch, glaube ich. Also das waren die Gospel-Singers und die Altbierstimmen. Die ziehen natürlich anderes Publikum an als jetzt die Homosexuellen, die, das habe ich natürlich dann auch gesagt, am Samstag auf der Party waren und dann natürlich morgens nicht aus dem Quark kommen. Ne? So, dann hast du dann vielleicht die Chance, doch andere Menschen dahin zu holen und das ist gut gelungen. Und das war dann eben alles, das war toll, wie ich die vielen Menschen auf dem Platz sah, Sonntagmittag so, ach, das ist mir alles irgendwo so voll unter die Haut gegangen und ist aber auch ein schönes Gefühl natürlich dann, ne?
0: Ja, ich hatte G nachher auch im Backstage-Bereich kurz getroffen gehabt, als ich bei dir am Tisch war und der war auch richtig gut drauf, hat gestrahlt,
1: als er so viel Spaß gehabt hat. Ne? Der kann sich über einen rostigen Nagel stundenlang kaputt lachen. Also wenn wir zusammen sind auf einem Bierchen irgendwo, wir waren mal in der Altstadt in einem Brauhaus, wir haben da rumgegackert und rumgewirrt und auch jetzt die Menschen, die ich um mich rum habe, also auch Ninja, die Frau von Enki, die lacht auch wie so eine Lachtaube. Wir waren schon zusammen im Theater an der Kö und haben uns das letzte Stück da angeguckt, den kalten weißen Mann. Wenn du mit dem Guy und der Ninja im Theater an der Kö sitzt und ist was Lustiges, dann hörst du die Schauspieler nicht mehr. Die gackern also in einer Tour rum. Und das macht natürlich auch gute Laune, wenn du solche Leute kennst. Und der Guy, wie gesagt, sowieso ein wahnsinnig toller Typ, ja.
0: Ja, jetzt hast du so viel über ihn gesprochen. Ich habe ein Lied von ihm rausgesucht, One Love. Und wir wollen es einfach mal hören.

0: Ja, das war Guy van Damme und wir haben uns gerade hier nochmal im Backstage über ihn unterhalten. Also, wenn ihr ihn mal in der Altstadt trifft, also es ist der, der am lautesten lacht. Ja, Kalle, du hast mit Jasmin telefoniert. Wir haben eben mit Jasmin angesprochen, Düsseldorfer Kirmes war das Thema gewesen und ob wir mit Stream D da auf der Kirmes sind. Und Jasmin war Thema gewesen, weil Jasmin auch bei dir aufgetreten ist und so haben wir das beide miteinander verflochten. Und sie hatte gesagt, dass sie auf der Kirmes auch noch eine Veranstaltung macht und zwar für junge Künstler. Du hast mit ihr telefoniert. Um was geht's?
1: Ja, wir wussten ja nicht wann, wo, wie, was. Ich habe ja hab versucht, sie anzurufen, war keine Leitung frei oder was auch immer. Und kurz danach rief sie dann an, du wolltest was von mir? Da haben wir es jetzt dann rausgekriegt. Also am Kirmesmittwoch auf der großen Kirmes, ich glaube der 22. Juli ist das jetzt, da hat sie den New Hotspot, das ist also wohl in einem Zelt, was jetzt wohl neu ist, das Konzertzelt, neben dem großen Festzelt. Und da hat sie mit dem New Hotspot, so sie es nennt, also mehr oder weniger eine offene Bühne für Talente, für Leute, die sich befähigt fühlen zu singen. Ja, schauen wir mal, was sie da so draus macht, wer sich da alle bewirbt. Ne? Wer, ich sage jetzt mal Karaoke vielleicht auf höherem Niveau oder so. Da sollte man einfach mal googeln, was da so passiert. Jasmin Hutchins oder sie anschreiben und fragen, wie man sich
0: vielleicht machen wir mit ihr vorher noch mal hier in der Sendung, laden sie zu uns ein und dann kann sie noch mal ein bisschen was drüber erzählen.
1: Stimmt, haben wir wieder einen neuen Gast hier. Ja.
0: Ja. Ja. Ja. Ja. Kalle, so ein CSD organisiert sich ja nicht alleine. Wir haben schon über Enki gesprochen, die quasi jetzt die Demo-Beauftragte ist. Und aber allein Enki und du wird ja nicht ein CSD gestemmt. Da sind ja ganz viele helfende Hände dabei. Wer ist denn alles dabei, der dich dabei unterstützt?
1: Ich werde jetzt ein bisschen zynisch. Es gibt Menschen in der Stadt, die neidisch sind, die eifersüchtig sind, die einfach auch keinen Durchblick haben, was so alles da passiert. Die sehen natürlich immer meine Nase vorne weg, wenn es heißt CSD Düsseldorf und behaupten dann also, dass es eine Kalevale One-Man-Show ist, wo ich dann auch immer sage, was trauen die Menschen mir eigentlich alles zu, weil ich alles so kann. Da steht ein Großevent und das kann nur gestemmt werden mit ganz vielen Menschen. Wir haben mittlerweile ein ganz bunt gemischtes Team von Männern, Frauen, Transmenschen. 50 Leute sind es und es kommen immer wieder neue dazu, die uns schreiben, ich würde gerne mitmachen. Wir haben dieses Jahr tatsächlich 4 ganz junge Leute dazu gekriegt. Eine Dame, die sprach mich an der Bushaltestelle, beziehungsweise wir haben an der Bushaltestelle am Karfreitag nach der Versteigerung von Manes Meckenstock in der Wagenbauhalle. Wir warteten auf den gleichen Bus und kamen ins Quatschen und ja, was machst du den CSD? Ja, da hätte ich vielleicht auch mit meiner Frau Lust mal zu helfen. Ja, 2 Tage später kam die Mail, hey Kalle, wir würden gerne. Und die Ingrid kam dann tatsächlich auch und war als Wagenengel mit dabei bei der Demo und im Backstage halt auch mit Brötchen schmieren oder sowas. Also es kommen mehr und mehr Menschen und wollen tatsächlich Team sein und dazugehören. Und das macht natürlich auch wieder Mut, weiterzumachen und entlastet mich natürlich. Wie gesagt, die Enki macht jetzt die Demo mit ihrem Team. Dann haben wir, wie habe ich ja eben schon gesagt, der Jens macht das Bühnenprogramm. Wir haben die Agentur Sven Gerling, da macht der Sebastian quasi das, ich sage immer so schön, das Haifischbecken da draußen. Die Gastronomen und die Initiativen, die da draußen ihre Infozelte haben, die haben ja jede ihre Wünsche. Ne? Also lieber mit Reinblick oder näher an eine Bühne oder nicht so viel Sonne oder weiß der Teufel, was sie
0: ohne Regen.
1: Ohne Regen. So, und das gibt immer Probleme, wenn die ankommen. Du kannst denen vorher sagen, du stehst auf Platz 15 und dann bauen sie auf und wissen nicht genau, wo 15 ist. Und dann kommt der Nächste und schiebt das Zelt an die Seite. Das ist immer irgendwie ein Getöse. Und der Sebastian lächelt dann alles einfach weg und kriegt halt immer wieder geregelt. Da habe ich gar nichts mehr mit zu tun. Der sorgt dafür, dass der Strom funktioniert. In den allerersten Jahren kam also auch mal ein Gastronom ins Backstage, als ich auf der Bühne stand und brüllte darum, ich habe keinen Strom. Wo ist der Kalle? So, das ist alles jetzt geregelt. Wir sind angekommen irgendwo. Und da kann ich mich jetzt wirklich zurücklehnen, bis auf die Tatsache, dass ich natürlich durch meine Vernetzungstalente, die ich so habe, zu Sponsoren, zu Künstlerinnen und Künstlern, die ich vielleicht noch ranhole für den Jens oder die Schausteller, dass da bin ich schon noch so ein bisschen was der Kopf, wo ich aber natürlich auch sage, ich bin nicht mehr der Jüngste und okay, ich bin jetzt gesundheitlich wieder fit, ich gehe auch ins Sportstudio jetzt regelmäßig und halte mich also da wach und fit. Natürlich, wenn ich noch die Buchhaltung selbst mache und die Rechnungen geschrieben habe, dann bin ich kaputt, aber dann stellte ich dies Jahr tatsächlich auch fest, das habe ich jetzt geschafft in meinem Alter. Manch einer ist da dann nicht mehr so fit in der Lage. Was würde ich anstattdessen tun? Ich würde Bauer sucht Frau gucken oder irgend so Blödsinn. Also von daher hält es mich fit. Aber natürlich muss man immer wieder Angst haben. Aber das muss man bei jungen Leuten haben. Da weißt du, wir haben eigentlich das ewige Leben. Aber solange ich das kann, will ich natürlich noch ein bisschen was der Vorturner sein und helfen, dass alles läuft. Ne? Und dass die anderen an Arbeiten kommen, wenn man so zu sagen. Ne?
0: Ja, wir haben hier eine WhatsApp ins Studio bekommen, und zwar vom Tobias Thiel. Er konnte dieses Jahr nicht am CSD teilnehmen, hat den CSD aber über soziale Netzwerke verfolgt und ansonsten wäre auch wieder aktiv am Infostand des CSD gewesen. Mit Kalle zu arbeiten macht viel Spaß, auch weil er für Ideen immer ein offenes Ohr hat und diese nicht direkt ablehnt, sondern in persönlichen Gesprächen bespricht. Ich freue mich bereits auf den CSD 2027. Liebe Grüße vom Tobias.
1: Meine Güte, was bin ich ein toller Typ.
0: Ja, habe ich auch nicht gedacht, dass ich dich so eingeladen hätte. Die Stadt gewusst hätte. Ja, also wenn ihr noch Nachricht schicken wollt, 0160 975 40743. Ich wiederhole, 0160 975 40743. Und für wen das jetzt zu schnell wird, oder war, beim nächsten Lied, holt euch Stift und holt euch einen Zettel.
2: Oder schaut auf die Webseite.
0: Ja. Die uns schon lange kennen, die müssen dann schon den Zettel irgendwo im Kühlschrank hängen haben in meiner Sendung. Und ihr könnt noch Fragen und Grüße ins Studio schicken. Und wir machen einfach mal Musik. Ich habe Sarah Connor rausgesucht. Vincent.
1: Ja, ein böses Lied.
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0: versucht und sich echt angestrengt.
1: Dankeschön!
2: Vincent von Sarah Connor hier bei Mihets, Min Stadt, Min Leaches. Und ich habe euch gesagt, ja, holt euch Stift raus und Blättchen raus. Hier nochmal die Nummer vom Studio, über die ihr uns über WhatsApp erreichen könnt. 0160 975 40743. Ich wiederhole 0160 975 40743. Ja, Kalle, du hast gerade erzählt, wer alles hilft und wer da in deiner Community ist, damit der CSD funktioniert. Aber ehrlicherweise muss man auch zugeben, so ein CSD funktioniert nicht ohne Geld. Und ohne Geld heißt nicht ohne Sponsoren. Mhm. Wer ist denn Sponsor? Machen wir hier mal den Werbeblock für den CSD, beziehungsweise hier auf Radiostream.de.
3: Ja, vielleicht mal noch davor, oder die erste Bemerkung war, ich hatte mit unserem Oberbürgermeister vor seiner Wahl schon gesprochen. Wie ist das, wenn du mal Oberbürgermeister bist, kommt da was? Es gibt Städte, da gibt es richtig viel Kohle aus der Stadtkasse und aus der Politik für so einen CSD. Stefan Keller hatte in den ersten Jahren tatsächlich dann doch auch irgendwo eine Portokasse, wo er uns unterstützt hat mit der Verwaltung. Aber in diesem Jahr hat ja tatsächlich der Rat mal so richtig die Säge angesetzt bei all den Unterstützungen. Und da sind natürlich auch einige Menschen in der Community wirklich betroffen, was ihre Jobs betrifft. Also die sind da rausgefallen. Aber das ist ja wie bei Fortuna, ne? Wenn das alles nicht mehr so läuft, dann werden einige Leute natürlich arbeitslos. Der CSD ist natürlich ein ehrenamtliches Unterfangen. Und wir sind nur damit betroffen, dass wir halt eben jetzt richtig knapsen müssen. Deswegen war das Bühnenprogramm dieses Jahr auch wirklich, es war nicht von der Qualität schlechter, aber nicht so teuer, wie wir uns das vielleicht wünschen würden, weil das Publikum hätte ja gern auch mal einen teureren, größeren, bekannteren Star. Können wir uns im Moment nicht leisten. Ne? Ich sage immer so schön, wenn das Schiff mit der DLT Kumme ist, dann können wir das alles machen. Aber ja, wir finanzieren uns also eigentlich in erster Linie durch die Schausteller draußen, die ihre Standgebühr bezahlen. Und natürlich dann auch hoffen, dass die Menschen bei ihnen dann auch kaufen und verzehren, um das Ganze dann wieder zurückzufinanzieren. Ja, und es haben sich tatsächlich in dem Laufe der letzten Jahre, da klopfe ich mir tatsächlich auch auf die Schulter durch meine Beziehungen, die ich so in die Stadt habe, hat sich der ein oder andere doch gefunden. Und da ist allen voran tatsächlich jetzt auch sind die Stadtwerke, die also das Paket des Hauptsponsors auf sich genommen haben. Das war jetzt schon 2 Jahre so. Ich hoffe, dass das nächstes Jahr auch so ist, dass das weitergeht. Vodafone ist tatsächlich dieses Jahr auch stramm dabei. Wir haben die Rheinbahn auch mittlerweile stramm dabei. Also mit Zahlen, wo schon so 2, 3 Nullen dran sind. Und natürlich dann auch tatsächlich von etwas weiter her die Air France, KLM, ist auch gut dabei. Ja, und dann sind halt eben kleinere noch, die durch Bannerwerbung dann ein paar Kröten dazu machen. Das war aber dieses Jahr auch ein Problem. Wir stehen ja auf dem Johannes-Rau-Platz mit der Bühne so, dass man so links und rechts keine Zäune hat. Wir haben ja die Zäune nach hinten weg oder halt eben seitlich. Und ich habe dieses Jahr wirklich so viele Werbebanner halt eben von den Sponsoren, dass sie natürlich sichtbar sind, wo ich dann gesagt habe, ich darf nächstes Jahr keinen Sponsor mehr annehmen und Werbebanner versprechen, weil die sind irgendwo.
2: Sie müssen schon ihre Bauzäune selber mitbringen.
3: Nein, wir bestellen die Bauzäune ja, aber wir haben die Plätze nicht mehr dafür, ja, wo wir die hinstellen. Ja, es ist also dieses Jahr richtig gut gelungen. Wir haben also auch die Möglichkeit, natürlich über die LED-Wand immer wieder irgendwelche Spots mit Werbesachen auszustrahlen und natürlich auch ein Programmheft. Also Sponsoring ist natürlich gern gesehen, wobei natürlich ja auch wieder letztendlich alle Vereine irgendwo kommen. Die Schützen kommen, die Sportvereine kommen. Die wollen ja alle irgendwo dann bedient werden. Und da sind natürlich die großen Firmen immer als erste Ansprechpartner. Henkel haben wir noch nicht gekriegt. Und eine schöne, gute Versicherung hätten wir gerne noch. Da ist eine mit dem runden, großen Hochhaus hier in der Stadt. Die sponsern sehr gerne mal, was Fußball betrifft. Aber die sind auf der bei der Mailadresse CSD Düsseldorf sind die irgendwie taub auf die Ohren und die fällt da, weiß nicht, in Spam oder irgendwie sowas. Ja, wie oder ist IKEA das? Auch. Ich ärgere mich darüber. IKEA hat den größten Markt in Düsseldorf. Die haben damals Werbung damit gemacht mit dem zweideutigen Spruch, wir haben den größten. Und sponsern Mannheim den CSD, aber hier auch, wenn meine Mails, weiß ich nicht, wo die landen. Ich könnte da jemanden brauchen, der einen kennt, wo wir mal gemeinsam Hand in Hand zu IKEA gehen, an die entsprechenden Entscheider. Das sind so Unternehmen in der Stadt natürlich, wo man sagt, ihr könntet ja mal, ne?
2: Ja. Ja, wie sieht das aus? Gerade in der heutigen Situation, politischen Situation, ich will nicht sagen, wo das Land so ein bisschen nach rechts rückt. Wenn du als Vertreter des CSD bei so Firmen anklopfst und sagst, wie sieht das aus mit Sponsoring, wird das noch ja, positiv gesehen oder merkst du da schon eine gewisse Zurückhaltung, sagt dem Motto, wir wissen nicht, wo sich was hin entwickelt, wir halten uns da zurück?
3: Tatsächlich, es gibt ein Unternehmen, was die Hauptverwaltung oder die Verwaltung insgesamt in den USA haben. Die hatten die letzten Jahre einen Truck dabei bei der Demo. Und die haben dieses Jahr tatsächlich nur eine Fußgruppe gehabt, weil sie gesagt haben, wir dürfen den Namen unseres Unternehmens nicht mehr wirklich so laut bei einer CSD-Veranstaltung zeigen. Das ist tatsächlich so. Das ist ein Unternehmen amerikanischer Herkunft. Und das hat mich schon ein bisschen ja, betroffen gemacht. Es geht jetzt gar nicht um ein paar Mark, die uns jetzt dann vielleicht fehlen könnten, sondern es geht da tatsächlich um die Geste und um die Betroffenheit und um das Nachdenken. Wo endet das? Ja, wir sind noch ein liberales Land. Es ist toll, dass wir das alles machen können. Ungarn hat ja jetzt gerade einen Rückschritt machen können. Der Orban hatte ja auch alles abgesagt und der wollte das alles nicht. Der neue Staatspräsident gestattet ja jetzt wieder einen Pride in Budapest. Aber man weiß halt einfach nicht, was kommt, ne? Wenn Frau Weidel mit ihrer Frau lebt, ist das ja nicht LGBT. Diese Doppelmoral alleine bei dieser Bande da, das ist ja schon zum Kotzen.
2: Ja, ja, besonders wenn sie nicht in Deutschland leben, sondern ja. Im Ausland leben. Ne? Und naja.
3: Ja.
2: Naja.
3: Also Sponsoren sind immer gerne gesehen und auch Spenden. Unser Konto steht auf der Webseite natürlich.
2: Eure Webseite lautet?
3: www.csd-d.de. Also das D wie Düsseldorf.
2: Okay. CSD und die Community, die hängt ja auch so ein bisschen zusammen mit dem ESC. Die nächste Abkürzung hier nach CSD mit dem Eurovision Song Contest, da ist die Community ja auch immer groß vertreten. Und wir haben hier einen Wunsch ins Studio bekommen. Spielt doch mal ein Lied vom ESC. Ja, und welches Lied kann man da spielen? Natürlich nur das Siegerlied von diesem Jahr aus Bulgarien.
3: Von diesem? Ja, dann kommt danach aber Conchita Wurst mit Euphoria.
2: Ja, aber ist ja aktuell hier und wir waren auch mit Stream D beim Eurovision Song Contest. Michael ist doch da.
3: Stimmt, Michael,
2: komm doch nochmal her.
3: Der war in Wien. Du wolltest doch eigentlich gehen.
2: Warum ja, es regnet draußen. Ne? Also die Wettervorhersage hier auf der Graf-Alloch-Straße. Regen, Regen, Regen. Aber wir sind beim ESC. Michael, wie war es beim ESC?
1: Ja, es war großartig, aber ihr habt recht. Ich war eigentlich schon unten an der Tür und ich habe festgestellt, ich habe keinen Regenschirm bei und es regnet wirklich heftig. Und wisst ihr, dass ich im Parkhaus gewesen wäre, wäre ich mit Klamotten geduscht, also bin ich zurückgekommen. Also ESC in Wien war sehr großartig, es war eine sehr, sehr tolle Veranstaltung, es war auch super organisiert und wir hatten dann halt, ja, Bangaranga als Gewinnersong und meine Kollegin und Partnerin Maria war natürlich völlig begeistert, weil sie ja nun mal Wurzeln in Bulgarien hat. Und hat das Ding abgefeiert. Aber der Song hat auch wirklich gut funktioniert in der Halle. Das war für mich ein bisschen interessant mal zu sehen. Ich hatte ja noch die beiden Vorentscheide gesehen. Oder nee, ja, ich weiß gar nicht, waren es Vorentscheide. Also die beiden, wo die Leute sich dann qualifizieren konnten.
2: Halbfinales.
1: Genau. Und
2: Halbfinales, was für ein Wort.
1: Das war halt interessant, weil die kannte ich ja vom Fernsehen. Und dann habe ich halt diese Songs in der Halle gesehen und festgestellt, es gibt Songs, die performen in der Halle besser als auf dem TV und andersrum. Es bringt nur nichts, weil natürlich die Leute ja nur das am TV mitkriegen. In der Halle sind ja nicht so viele.
3: Das ist wie in einem Fußballspiel. Am Fernseher sieht halt alles scheiße aus und im Stadion hast du einfach das Flair um die Nase. Das ist doch völlig klar. Die Leute meinen immer, sie kriegen alles nach Hause geliefert. Geh hin und hab Spaß mittendrin. Ne?
2: Ich sehe das immer anders. Ich sehe immer das Spiel von Fortuna dann nachher im Fernsehen und sagst so, gut, war das doch ja nicht, weil du da nur die guten 5 Minuten ziehst.
1: Jetzt muss ich natürlich dabei sagen, Fußball ist ausgerechnet ein Sport, den ich mir nicht weder im Fernsehen noch live anschaue.
3: Eine Oper live ist auch was anderes als im Fernsehen.
1: Ja, das stimmt. Aber es ist halt so ein Punkt, wo ich sage, es war wirklich eine sehr gelungene Veranstaltung, die war total klasse. Wir hatten ja noch den Zufall, dass die griechische Delegation bei uns im gleichen Hotel war wie wir. Und die waren an dem Samstag sehr euphorisch und hatten auch echt Spaß und haben wirklich einen guten Move gebracht. Und zwar haben sie in der CSD-Halle, ESC-Halle, diese Mützen von ihrem Sänger verteilt. Und die sind gut angekommen, nur das Stück ist, glaube ich, nur im Mittelfeld gelandet. Wobei, was heißt nur? Deutschland ist...
2: Im unteren Mittelfeld.
1: Ja, wir hatten ja eine Sendung dazu und ich habe das ja dafür extrem recherchiert. Man darf das nicht vergessen, das Stück aus Deutschland, das ist einmal eingestiegen in die Charts bei Platz 74 und dann war es wieder weg. Da kann ich nicht damit rechnen, dass das international super ankommt, wenn es dann schon in unserem Land nicht gut ankommt. Das war zu erwarten.
3: Das siehst du natürlich als Fachmann so, ne?
1: Ja.
3: Also ich fand zum Beispiel, dass die Sarah Engels mit ihrem ganzen Gehampeln, mit diesem billigen Bikini, den sie anhatte und sich da rumschleudert.
1: Ich glaube nicht, dass der billig war.
3: Ja, der war teuer, ja klar. Aber der sah billig aus. Dieses Gehampel und dieses, das sehe ich auch bei Let's Dance. Die schleudern nur ihre langen Haare in der Gegend rum und meinen, das wäre toll, wenn die Sarah Engels in diesem roten Kleid, mit dem sie da über den Catwalk zur, weiß ich nicht, Begrüßung vom Bürgermeister gegangen ist, wenn die sich damit auf die Bühne gestellt hätte und gesungen hätte, dann wäre das rübergekommen. Dieses Gehampel drumherum finde ich doof und es ist ein Gesangswettbewerb und kein Turnwettbewerb, keine Olympiade. Das ist das Entscheidende, was ich so sehe, ob ich jetzt in der Halle bin oder zugucke am Fernseher. Aber
1: Also als ich das deutsche Lied gehört habe, habe ich wirklich gesagt, nicht schlecht so für die 1980. Wir haben aber leider 2026. Ja. Das ist so ein Punkt, so ja. Das muss man halt immer so sehen. Und du hast halt viele Sachen. Zum Beispiel, ich glaube, Österreich hat, glaube ich, den vorletzten Platz gemacht. Der österreichische Song, der war ein guter Song. Der war aber auf Deutsch gesungen und der brauchte halt, du musstest halt den Text verstehen. Wenn du nur den Text nicht verstanden hast, dann macht der Song keinen Sinn. Und ich war ja in Österreich dabei, also da haben die Kinder in der Straßenbahn und in der U-Bahn, die haben diesen Song gesungen, aber natürlich in einem internationalen Umfeld bringt es das nicht, weil du eben, die Leute können kein Deutsch und dann kommt dieser Song halt eben nicht so gut an, weil der halt vom Text lebt und nicht unbedingt von der Show und von der Melodie.
2: Ja, Bangerang hast du eben schon angesprochen, das Siegerlied aus Bulgarien und das wollen wir jetzt auch hören.
3: Liebe Grüße an Maria, ne?
2: Die und liebe Grüße auch ja, zu. Genau. Ich will ja nicht verraten, von wem der Wunsch kam.
3: Die wollte das ja vorher schon, dass der gewinnt. Die ist das auch schuld, dass die gewonnen haben.
1: So. Ja, es war halt lustig. Also es war, was sehr amüsant war, wir waren ja in der Halle und vor uns standen Leute aus Malta, also eine Gruppe von Maltesern. Und da war halt klar, dass dieser Song nicht so performt, wie sie sich das vorgestellt hatten und kriegten dann halt mit, wie Maria sich freute, wenn Bulgarien Punkte kriegt. Und dann hatte Maria sich erklärt und danach alle Malteser um uns rum haben mitgefeiert und mitgefiebert für Bulgarien. Das war schon sehr amüsant. Auch was ich sehr, sehr lustig fand, es war ein Grieche, nee Quatsch, eben nicht ein Grieche, ein Israeli da, der hatte so eine Klamotten an und da stand dann überall Michel drauf und ich sage noch zu Maria, Michel, es tritt gar keine Michel auf, ne? Und dann meinte sie, nein, das ist das Stück, das heißt Michel. Und um uns rum waren auch andere Israelis, die waren relativ schnell weg aus der Halle und waren auch not so amused, dass sie eben nur den zweiten Platz gemacht haben. Und dieser Israeli, der war halt völlig außer Rand und Brand und hopste durch die Halle und sang und schrie Bangaranga, Bangaranga. Es war sehr, sehr lustig anzusehen.
2: Dann wollen wir es jetzt auch hören. Bangaranga.

0: Ja, da war das Lied schon aus. Bangaranga, der Siegertitel 2026. Ja, und in Wien war es ja schon mal 2015, weil 2014 Conchita Wurst gewonnen hat.
1: Das war auch eine Sensation.
0: Ja.
1: Eine Kell mit im Frauenkleid, mit Bart auch. Und, aber der Song war einfach auch zu der Zeit war es genau richtig. Ja, es, das war eigentlich auch wie ein bisschen Frieden damals so in dieser kribbeligen politischen Situation. So kam Conchita tatsächlich mit Euphoria, so wie Phönix aus der Asche. Und die Präsentation war geil mit den Flügeln dahinter. Und wie gesagt, der Song war eigentlich schon auch ein kleiner

0: Ja, was für ein Song von Conchita Wurst hier, Rise Like a Phoenix. Kalle, kommen wir nochmal auf den CSD 2026. Du bist am Freitag mit einem Preis geehrt worden. Ich weiß nicht, ob das der Liesel, die Liesel oder das Liesel ist oder L-I-S-L mit dem Bild, wo du den Preis in der Hand hast, haben wir ja auch für diese Werbung oder Werbung für diese Sendung gemacht oder die Ankündigung für diese Sendung. Ja, stolz drauf. Und was ist diese Liesel?
1: Das ist der Liesel.
0: Der Liesel.
1: Der Liesel. Der Liesel ist, den hat sich also die FDP ausgedacht, beziehungsweise die Lesben und Schwulen und Transmenschen in der FDP hier in Düsseldorf. Voriges Jahr hat Lothar Hörning den ersten bekommen. Und jetzt stand der zweite an und da bekam ich einen Anruf, man hätte sich entschlossen, mir den Preis zuteil werden zu lassen und mich fragen, ob ich das annehme. Tatsächlich, also nicht einfach mal eben so eine Überraschung, so rumbumm, wir ehren dich, komm da mal am Freitag hin, sondern wirklich mich auch gefragt. Man weiß ja auch immer nicht, was so politisch mit Menschen abgeht. Da bin ich aber sehr neutral. Ich lasse mir nicht bei meinen Stimmzetteln in der Wahlurne, in der Wahlkabine zugucken und sage dann auch immer mit meinem dollen Kopf, ich mag euch alle und ich mache bei der Wahl für alle ein Kreuzchen. Ich mache bei jedem Wahl das Kreuzchen. Die weniger Intelligenten sagen, Kalle, das darfst du nicht, dann ist die Stimme ungültig. Aber nein, ich bin da sehr neutral bei allen Parteien und ich werde auch einen Teufel tun, irgendeine, außer natürlich die eine einzige, doof zu finden. Und habe natürlich den Preis gerne angenommen, weil ich es schon als Ehre betrachte und als, ja, als Dankeschön für das, was ich so bisher getan habe, ne?
0: Ja, wie überrascht oder wie emotional ist das, sowas, so einen Preis zu kriegen? Ich meine, du kriegst von vielen Händedrücken, hast du gut gemacht, hast du toll gemacht oder so. Und dann kommt dann so ein Preis und du hast sowas in der Hand. Wie tief

0: das rein?
1: Ja, das war auch schon so, auch von der Gefühlslage her, schon etwas komisch. Ich wusste, dass ich jetzt da nun am Freitag hin sollte. Hatte mich natürlich ein bisschen schicker gemacht, unsere CSD-Krawatte angezogen und war eigentlich gelassen. Ich bin da recht entspannt und gelassen hingegangen und sah dann dieses Acrylgebilde, sah das da stehen, aber naja, das kriegst du gleich mit nach Hause. Ich war da noch ziemlich, ich sag mal, cool eigentlich.
0: Erstmal eine neue Staubfänger gedacht.
1: Also so kein Herzklopfen. Und dann hat man mich überrascht mit der Laudatio. Also der Laudator hat sich also verflixt Mühe gegeben mit Recherchieren. Nun hatte ich ja aber im Vorhinein auch schon mehr oder weniger eine indirekte Ehrung erfahren bei Visit Düsseldorf. Das ist ja eine der Seiten in unserer Düsseldorf.de Seite, eine Unterseite, wo besondere Menschen als Porträt zu finden sind, wo ich dann gesagt habe, hey, da gehöre ich auch zu irgendwie. Das war dann einfach schon so die Folge davon, wo ich dann gesagt habe, ja, okay, dann nehme ich das jetzt an. Ich fühle mich tatsächlich in diesem Jahr sehr, sehr geehrt und bestätigt, dass das, was ich bisher auch geleistet habe mit meinem Herzen und mit meinen Gefühlen, dass das jetzt mal honoriert wird. Ja, dann stand ich dann da und wartete nun, was kommt. Und der Laudator fing dann an, auszupacken, was das Zeug hält. Sei es meine Ehe, meine Familie, mein Sohn. Mein Coming Out, der hat da echt recherchiert, wo ich dann nachher sagte, woher weiß der denn alles?
0: Wer ist dieser Typ, den der erzählt?
1: Ja, und tatsächlich, als er fertig war und ich dann natürlich meine Worte dann sprechen sollte, habe ich gesagt, boah, ey, was ist das für ein Typ, den will ich kennenlernen? Ja, da bin ich ja dann auch wieder ganz locker. Ja, aber während er das so vorgelesen hat, da ging es mir schon noch ein bisschen Gänsehaut. Das war schon irgendwo.
0: Hast du sein Leben nochmal vor Augen?
1: Ja, gehabt, ja, ne? Klar, das, ja. Gut, aber Stefan, da bin ich ja nun auch bereit, mein Leben, mein vielfältiges Leben auch zu erzählen. Habe ich ja hier auch schon in einer Sendung, meiner Sendung, die Tabu heißt, die man auch im Internet finden kann, habe ich ja auch schon ausgepackt. Ich schäme mich nicht dessen, dass ich bisexuell bin, dass ich mit Männlein und Weiblein kann, dass ich halt eben versuche, zwischen den Welten gut klarzukommen. Ich gendere nicht, weil ich mich nicht umstellen will. Das ist von meinem Herzen her nicht möglich. Mach mich in der Community ein bisschen unbeliebt damit. Aber wenn ich in der Community mich dran gewöhne zu gendern und von BesucherInnen rede und komme dann zu meiner Prinzengarde und in meine Hetero-Kreise, wo ich ja auch noch bin, dann fragen die mich, was hast du denn jetzt für einen Sprachfehler?
0: PrinzengardistInnen.
1: Es ist tatsächlich sehr kritisch. Und ich versuche einfach, keinem auf die Füße zu treten. Ich rede ja auch von Besucherinnen und Besuchern oder Besuchenden. Aber letztendlich, dieses Leben, was ich haben durfte bisher, war vielfältig. Und ich tue keinem was irgendwo zu Leide. Ich werde weder Frauen hassen noch denunzieren noch Männer. Und das ist etwas, wo ich dann erkannt habe, dass Menschen das, glaube ich, jetzt kapieren. Dass ich da so ein bisschen Vorreiter auch bin und ehrlich bin. Meine Mutter, Gott hab sie selig, hat irgendwann mal gesagt, musst du eigentlich alles sagen, was die anderen denken. Ja, sie sagen es ja nicht. Also muss ich es tun. Und ich habe den Mut und das ist, glaube ich, jetzt dann bestätigt und geehrt worden. Ne?
0: Ja, und damit hast du ja auch Spuren in dieser Stadt hinterlassen. Ne? Und ich will nicht sagen, Spuren, wo keiner reintreten kann, das ist ja nicht so, wenn man weg ist, ist man weg. Dann sagt man, ja gut, der Alte, der hat dann auch ganz gut gemacht. Aber viel Dank kann da nicht kommen, Ehrengrab in Anführungsstrichen nicht. Ne? Aber darum geht es ja auch nicht. Ne? Man muss Spaß an der Sache haben, man muss es gern machen. Deswegen machen wir Radio hier, weil wir einfach Spaß daran haben, hier ein bisschen zu quatschen. Und dass uns sind froh, dass uns zwei, drei oder vier Leute zuhören.
1: Ja,
0: ne? Und insofern, solange man da Spaß an der Freude dran hat, ne? Und dann irgendwo von anderen Leuten gesagt, Junge, hast du gut gemacht.
1: Hält mich im Leben. Tut gut. Ne? Hält mich im Leben. Ja, wie gesagt, es kommen Leute und sagen, ich würde bei dir jetzt auch helfen. Das machen die ja nicht für mich. Das machen die ja auch, um eine Sache zu tun. Aber letztendlich bin ich da der Türöffner. Aber noch mal so zu der Ehrung. Ich habe dann auch gesagt, es ist ein Acrylgebilde, wo halt auch mein Name richtig geschrieben ist, der auch in meinem Personalausweis steht. Alle dann sagten, wie heißt du? Ich habe dann tatsächlich gesagt, jetzt habe ich ein neues Sterumchen zu Hause. Aber es geht nicht um dieses Gebilde, sondern es geht das, was in meinem Herzen angekommen ist mit dieser Ehrung. Und das fand ich einfach schon erwähnenswert. Und das habe ich dann auch wieder sagen dürfen. Wie gesagt, kriegst du da eine Ehrung und dann sagt einer, ich habe ein Stehrumchen gekriegt. Aber das ist nicht abwertend, das ist einfach, ja. Ich wollte damit ausdrücken, dass mein Herz das angenommen hat. Ne?
0: Ja, interessant, als ich das Bild zusammengesetzt habe für unsere Ankündigung, habe ich gedacht, was ist denn da jetzt drauf, ist da irgendwie noch Schrift dran, habe ich da irgendwie was geschrieben und dann sage ich erst, dass das geschrieben im Acryl war, ne? Dass das zu dem Bild gehört.
1: Ja, ist der Typ, bin jetzt so richtig. Ja, aber auch da tatsächlich, das können wir auch hier sagen, in meinem Ausweis steht Karl-Heinz, so ein blöder Name aus der Mitte des letzten Jahrtausends. Meine Freunde nennen mich alle Kalle, hat sich irgendwann durchgesetzt. Aber wie gesagt.
0: Du könntest sie als Künstlername eintragen.
1: War Karl-Heinz.
0: Kalle.
1: Ja, toll. Nein. Nee, aber wie gesagt, I am what I am.
0: I am what I am. So ist es. Mhm. Ja, bevor wir I am what I am spielen, die Hymne quasi eurer Community. Wir waren gerade beim Eurovision Song Contest und ich habe nochmal ein Lied rausgesucht von einer Künstlerin, die auch schon bei euch aufgetreten ist hier beim CSD, Mary Rose.
1: 2008 war die hier und tatsächlich, als ich dir meinen Namen sagte, Kalle Wale, sagte die, was ein lustiger Name, den merke ich mir, ich bin jetzt dein Fan. Und wir trafen uns ein paar Wochen später in Köln beim CSD und sie sah mich, kam auf mich zu und sagte, Kalle, deinen Namen habe ich mir gemerkt. Schade, dass sie tatsächlich in Ruhestand gegangen ist und nicht mehr auf die Bühnen kommt. Ich hätte sie gerne nochmal nach Düsseldorf geholt. Mary Rose, herzliche Glückwünsche oder herzliche Grüße, wenn du uns hören solltest oder erzähltet ihr.
0: Und wir spielen das Lied von 72 von ihr, Nur die Liebe lässt uns leben.

0: Liebe lässt uns leben, Mary Rose 1972. Ja, das war schon fast unsere Sendung. Mi Heads, Min Schat, Min Leaches. Ein Rückblick auf den CSD 2026. Und wie ihr alle wisst, Kalle hat auch hier seine eigene Sendung. Kalle hat den blauen Montag. Und ja, nach so einem Wochenende hat man sich auch Urlaub verdient und mal eine Auszeit. Kalle, wie sieht's bei dir aus mit Urlaub und Auszeit?
1: Das ist auch eine gute Frage, ja. Ich habe noch gar nicht
0: so richtig weit. Ich habe nur gute Fragen, sage ich immer zu meinen Anwärtern.
1: Ich habe noch gar nicht so richtig weit nach vorne gedacht. Ich habe eine sehr, sehr schöne Einladung von Freunden nach Monaco tatsächlich. Die wohnen in der Nähe von Monaco, haben da eine Bleibe gefunden, sind dahin ausgewandert.
0: Formel 1 ist gerade vorbei.
1: Ja, ich bin ja kein Autofreak. Also das ist jetzt also eins meiner Dinge, die mich nicht wirklich interessieren. Aber die Einladung steht schon länger und ich brauche eigentlich nur in den Flieger steigen, den ich bezahlen muss, und alles andere ist dann mehr oder weniger wieder in der Gastfreundschaft oder mit Gastfreundschaft verbunden. Also nicht, dass jetzt einer denkt, der CSD ist vorbei und der Kalle redet da über Sponsoren und fliegt davon nach Monaco oder vier Wochen oder sowas. Also alles private Geschichten. Aber da freue ich mich natürlich auch, dass ich Freunde habe, wo ich dann eingeladen werde, als Dankeschön dafür, dass ich so ein verrückter Vernetzer bin. Ich habe noch Freunde in Ludwigshafen, da sagen alle Leute auch über, oh, Ludwigshafen, was ist das für eine Stadt? Eine Stadt wird schön, wenn man Menschen hat, die da drin sind. Und die haben ein schönes Haus da gekauft und umgebaut und haben ein Swimmingpool im Garten. Also wenn das Wetter mal schöner wird, könnte ich mich da auch mal tummeln. Das ist dann auch wie nach Hause kommen. Also wenn man Freunde hat, wo man sich wohlfühlen kann, das steht so an. CSDs weiß ich noch nicht. Köln ist natürlich gesetzt, ist automatisch. Frankfurt auch. Aber alle anderen CSDs weiß ich noch nicht. Ja, doch, nächste Woche muss ich nach Leverkusen zu unseren Kollegen. Das verbindet uns auch sehr freundschaftlich. Aber Urlaub, ja, es gibt ja nun auch noch die Rheinwiesen, den Baggersee oder den ein oder anderen Garten oder Balkon von Freunden. Ich bin jetzt nicht der Mallorca-Urlauber, der sich da in den Sand legt oder in den Hotels All You Can Eat.
0: Du siehst so nicht aus.
1: Nein, das ist alles nicht mehr so wirklich mein Ding. Habe ich alles gehabt in meinem ersten und zweiten Leben. Muss ich nicht mehr haben. Aber wie gesagt, Urlaub bei Freunden dann doch gerne mal noch wieder. Und dann kicken wir mal weiter. Ja, der blaue Montag mache ich dann im September erst weiter. Da habe ich dann doch jetzt meine schöpferische Pause eingelegt.
0: Wie sieht es mit deinen anderen Sendungen aus hier bei uns, bei Radio Stream.de?
1: Ja, habe ich auch noch nicht so furchtbar viel weiter gedacht, aber das ergibt sich ja auch manchmal spontan. Dann läuft mir wieder irgendein Mensch über die Füße und dann machen wir das auch spontan wieder. Ne?
0: Also muss ich aufpassen, dass ich nicht über die Füße laufe, sonst machen wir nochmal eine Sendung hier.
1: Stimmt. Also willst du mir was erzählen vielleicht? Ach, passiert in deinem privaten Leben etwas, was sich verändern könnte?
0: Das oder, könnte passieren, ja.
1: Oder genau. Machst du schon wieder neue Lieder für Karneval? Oder
0: nein,
1: was?
0: Nein.
1: Noch keine LP rausgebracht?
0: Ja, oder? Ich mache nochmal ein Riesenkonzert. Ich meine, Wimmerband hat ja aufgehört. Ne? Vielleicht ruft dann doch der eine und nein. Nein, alles gut. Ich singe da, wo ich Lust und Spaß habe, wenn mich jemand fragt und alles gut. Ja, in zwei Wochen habe ich wieder Sendung hier, Mi Heads, Min Schat, Min Leaches.
1: Sehr gut.
0: Ich habe noch keinen Gast, aber vielleicht hat ja einer Lust zu kommen, und zwar Thema Fußball-WM. Die WM beginnt am Donnerstag, ne? Ja. Und da kann man schon mal auf die ersten Spiele zurückblicken. Ja. Ich werde auf jeden Fall den André Scheidt, hier Stadionsprecher von Fortuna, und den Hansi Krug mit der Ratingen-Fahne, André mit der Neuss-Fahne. Ich weiß gar nicht, ob sie rüberfahren nach Amerika, aber wenn sie rüberfahren, werde ich ihn bitten, mir mal ein paar O-Töne zu schicken, und vielleicht kann man so über das eine oder andere bei der WM sprechen. Ja. Und wenn ihr Lust habt, hier zu quatschen, schreibt mich einfach an, stefan.d@stream.de, alles ohne Punkt und Komma, nur ein Punkt vor dem DE, also stefan.d@stream.de. Wenn ihr Lust habt, hier mal ins Studio zu kommen und wir über die WM quatschen, ich werde mich mal umhören, ob der ein oder andere vielleicht Lust hat, in zwei Wochen donnerstags hier um 20 Uhr vorbeizukommen.
1: Wir haben ja immer wieder Leute, wo wir fischen können, die Kirmes kommt, die WM kommt.
0: Genau.
1: Es gibt genug Themen eigentlich und Menschen. Aber auch wenn wir dann mal keinen haben, dass wir vielleicht auch mal im Sommer sagen, da spielen wir nochmal eine ein, die schon gelaufen ist, die schön war, die witzig war. Dann kommt auch mal eine Wiederholung. Das, was die Fernsehsender können, könnten wir theoretisch auch mal machen.
0: Könnten wir, solange wir Lust haben und jemand haben,
1: machen aber wir. Aber ansonsten auch sind wir ja ständig auf der Spur von irgendwelchen Leuten. Fragen, hast du nicht mal Bock zu kommen? Ne?
0: Ja. Ja, Kalle, du hattest Bock heute zu kommen. Ich danke dir dafür. Ich wusste gar nicht, ob du es schaffst oder ob du dann doch verschläfst nach so 4 Tagen, die dann einen doch mitnehmen.
1: Wahrscheinlich gleich dann zu Hause.
0: Gleich, wenn
1: so
0: zu Hause.
1: Wie so eine aufblasbare Puppe, wenn er so den Stoppen da so rauszieht irgendwo, dann ist vorbei.
0: Mit dem Kalle die Luft aus.
1: Ja.
0: Ja, gut. Kalle, schön, dass du da warst. Und
1: gerne. Hat Spaß gemacht. Ja, wenn wir zwei zusammen dir dummes Zeug erzählen, ist das ja immer
0: dann lustig. Ist es schon, ne? Haben wir hier noch zu erzählen. Ja, genau.
1: Ja. Stefan, danke, dass ich kommen konnte.
0: Letzte Lied, Gloria Gaynor, I Am What I Am. Warum Iron Maiden?
1: Ja klar, warum wohl? Jeder ist so, wie er ist. Toleranz, Akzeptanz, Leben und Leben lassen. Und all die Sprüche passen. I Am What I Am.
0: Schlaft gut, gute Nacht.
1: Tschö.
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